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1: Der Hitzesommer kostet die Landwirte in der EU bis zu 17 Milliarden Euro. Das hat gestern der EU-Agrarkommissar mitgeteilt. In Österreich schätzt die Hagelversicherung den Dürreschaden auf rund 1 Milliarde Euro. Nordkorea will Russland weitere 10.000 Soldaten schicken, das sagt der ukrainische Präsident Selenskyj gestern. Auf russischem Territorium sollen sich bereits über 8.000 nordkoreanische Soldaten befinden. Russland hat laut Selenskyj zudem mit einer zusätzlichen Mobilmachung begonnen. Die österreichischen Unternehmen erwarten für das Jahr 2027 einen leichten Reallohnzuwachs. Laut einer Umfrage des Beratungsunternehmens Kienbaum rechnen die knapp 190 befragten Firmen mit einem durchschnittlichen Gehaltsanstieg von 2,9%. Bei einer prognostizierten Inflation von 2,6% entspricht das einer realen Gehaltsentwicklung von 0,3%. Bluthochdruck ist der größte Risikofaktor für Schlaganfälle und Demenz. Das zeigt eine aktuelle Studie. 40% der Menschen mit Bluthochdruck wissen nichts von ihrer Erkrankung, 60% der bereits diagnostizierten und therapierten Hypertoniker sind nicht in ihrem Zielbereich, also weiterhin mit erhöhtem Blutdruck. Expertinnen und Experten fordern daher mehr Aufmerksamkeit für Bluthochdruck, vor allem bei Frauen ab 65.
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4: Schönen guten Morgen heute am Dienstag und wir können uns an das superschöne Wetter gewöhnen. Es wird heute genauso wie in den letzten Tagen und bleibt auch bis zum Wochenende so ein bisschen Nebel in der Früh, tagsüber sonnig, windig im Osten und das bei maximal 27 Grad höchstens.
5: Schönen guten Morgen heute am Dienstag. Das ist der Blick auf Österreichs Straßen. Der verläuft um die Uhrzeit noch richtig entspannt. Da gibt es aktuell keine Verzögerungen. Gute und vor allem sichere Fahrt.
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0: Wunderschönen guten Morgen. Raus aus dem Bett, rein in diesen wundervollen Dienstag, kann ich nur sagen. Wir bringen euch gut in den Tag mit den größten Hits der 80er. Gleich mal für euch Robert Palmer, Billy Joel und hier ist Casey and the Sunshine Band. Ich bin Verena Schneider, guten Morgen.
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Tag. Ja, einen wunderschönen wünsche ich euch. Guten Morgen. Ja, wir sind alle noch nicht ganz fit, aber keine Sorge, wir kriegen das hin. Mit diesem Song kriegen wir das auf alle Fälle hin, weil der motiviert uns definitiv am Weg in Richtung Dusche. Vielleicht steht ihr auch schon drunter und spürt, ach, diese heißen Temperaturen auf dem Rücken. Oh, das tut so gut. Ab im Kopf und das Wasser und auf in diesen Dienstag mit Bonn.

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Radio Super 80s ist hier an diesem Dienstagmorgen. Einen wunderschönen wünsche ich euch. Immer um kurz nach halb, da haben wir was ganz was Besonderes für euch, nämlich die Hall of Fame. Wir spielen für euch die großartigsten, die allergroßartigsten Songs der 80er Jahre. Und dieser Herr hatte ja auch im Jahr 2026 ja so ein riesengroßes Comeback auch in den Charts. Grund natürlich, da fehlt Michael. Plötzlich steht die Jugend auch wieder drauf. Kein Wunder. Die beste Musik kommt aus den 80ern. Hier ist für euch Michael Jackson mit

Radio Super 80s an diesem Dienstagmorgen. Einen wunderschönen guten Morgen wünsche ich euch. Ja, ach, wir sind motiviert. Wir sind motiviert für diesen Tag. Und wenn wir es nicht sind, dann kriege ich das hin. Mit Wetternachrichten und Verkehr gibt's fresh geliefert. Gibt's nichts verpasst über Nacht. Alle Infos gibt's am Punkt. Davor habe ich noch Madonna, die Traveling Wilburys. Und hier ist Lionel Richie mit Dancing on the Ceiling. Guten Morgen.

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1: In Wien tagt heute die EU-Ministerkonferenz zur Annäherung des Westbalkans. Europaministerin Claudia Bauer hat die Außen- und Europaminister der 6 Westbalkanstaaten sowie Tschechien und der Slowakei eingeladen. Bauer will mit der Konferenz ein klares politisches Signal setzen. Die EU-Annäherung des Westbalkans müsse jetzt konkrete Fortschritte bringen. Der Hitzesommer kostet die Landwirte in der EU bis zu 17 Milliarden Euro. Das hat gestern der EU-Agrarkommissar mitgeteilt. In Österreich schätzt die Hagelversicherung den Dürreschaden auf rund 1 Milliarde Euro. Die österreichischen Unternehmen erwarten für das Jahr 2027 einen leichten realen Lohnzuwachs. Laut einer Umfrage des Beratungsunternehmens Kienbaum rechnen die knapp 190 befragten Firmen mit einem durchschnittlichen Gehaltsanstieg von 2,9%. Bei einer prognostizierten Inflation von 2,6% entspricht das einer realen Gehaltsentwicklung von 0,3%. In Innsbruck sind gestern 8 Personen verletzt worden, als ein rund 3 Meter hohes Baugerüst eingestürzt ist. 3 Personen wurden mittelschwer, 5 leicht verletzt. Die Straße musste für rund eine Stunde gesperrt werden. Die Ursache für den Einsturz ist noch unklar.
2: Schönen guten Morgen heute am Dienstag und die Sonne geht immer später auf, jetzt so kurz vor 7. Es wird heute aber richtig schön, nochmal maximal viel Sonnenschein, angenehm warm bei maximal 27 Grad. Bisschen windig wird es nur zwischen Niederösterreich und dem Burgenland. Stellenweise hängt noch ein bisschen Nebel rum, aber spätestens am Nachmittag überall sonnig und richtig fein.
3: Schönen guten Morgen zu euch ins Auto. Das ist der Blick auf Österreichs Straßen und der verläuft relativ entspannt. Ich habe nur eine Meldung für Oberösterreich und zwar die A8. Richtung Wels. Bei Suben gibt es einen Unfall. Da gab es kurz eine Totalsperre. Jetzt ist wieder eine Spur frei. Das heißt, die Verzögerung hält sich in Grenzen. Ich wünsche eine gute und vor allem sichere Fahrt.
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Der Dienstagmorgen, der wird fein mit den größten Hits der 80er. Einen wunderschönen guten Morgen wünsche ich euch. Capici schon, Mintos? Wie schauen wir aus? Einmal kurz durchschnaufen gemeinsam. Kein Problem. Hier ist für euch Gloria Estefan mit Get on Your Feet. Schönen guten Morgen.

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Ja, feels like heaven. Mittendrin im Dienstagmorgen hier bei uns auf Radio Super 80s und mittendrin bei der Hall of Fame. Ja, da haben es ganz besondere Songs hingeschafft, nämlich die großartigsten Songs der 80er Jahre, die einfach wirklich absolut einzigartig sind. In der Sekunde beginnen wir nämlich alle mit den Füßen mitzutrippeln, oder? Hier ist für euch Michael Zambello und Maniac. Schönen guten Morgen.

Guten Morgen. Das ist Radio Super 80s. Wir haben für euch die größten Hits der 80er und wir haben natürlich alle Infos für euch. Wetter, Nachrichten und Verkehr, damit ihr bestens informiert in diesen heutigen 29.09. startet. Und Punkt gibt's alle Infos. Davon auch die Nummer. David Bowie, Modern Love.

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1: Nach der Ankündigung von Gerhard Zeiler, SPÖ-Chef werden zu wollen, bleibt die Partei in Schockstarre. Es melden sich aber zunehmend die Landesparteien zu Wort. Tirols SPÖ-Chef Philipp Wohlgemuth plädiert entweder für einen außerordentlichen Bundesparteitag oder eine Mitgliederbefragung. Bei der sollen sich sowohl Zeiler als auch Parteichef Andreas Babler dem Votum der Parteibasis stellen. Bei einem Luftangriff des Militärs in Myanmar sind fast 50 Menschen getötet worden. Fast 60 weitere wurden verletzt, viele von ihnen schwer. Der Angriff ereignet sich gestern auf einen Markt und eine Brücke. Menschenrechtler werfen den Streitkräften schon lange vor, gezielt zivile Ziele anzugreifen. Die Riesenrakete Starship von SpaceX hat es erstmals in die Erdumlaufbahn geschafft. Das größte jemals gebaute Raketensystem ist gestern von einem Weltraumbahnhof in Texas gestartet. Die obere Raketenstufe ist etwa 275 Kilometer über der Erde in die Umlaufbahn eingelenkt und nach 3 Stunden kontrolliert im Pazifik gelandet. Eine 48-jährige Fußgängerin ist gestern in Innsbruck schwer verletzt worden, als sie auf einem Schutzweg von einem Auto erfasst wurde. Die Frau hat bei dem Unfall schwere Kopfverletzungen erlitten und musste in die Klinik eingeliefert werden.
2: Schönen guten Morgen heute am Dienstag und der September tut so, als wäre noch August. Sonnenschein und 27 Grad am Nachmittag höchstens. Genauso wie gestern. Richtig fein heute. Jetzt in der Früh noch ein bisschen frisch. Später wird es dann deutlich wärmer.
3: Hallo zu euch ins Auto, der Blick auf Österreichs Straßen und das ist leider unfassbar ungut und zwar in Wien auf der Tangente Richtung Kagran. Ein Unfall auf der Praterbrücke in der Abfahrt zur A22, dementsprechend gibt es da Rückstau mittlerweile. Der zieht sich ziemlich über die ganze Tangente bis zum Verteilerkreis Favoriten, also da auf jeden Fall eine halbe Stunde mehr Zeit einrechnen. 15 Minuten länger dauert es Richtung Süden und zwar zwischen Hirschstetten und dem Knoten Prater. Und dann noch ein Blick auf die A8 nach Oberösterreich. Fahrt Richtung Wels, ein Unfall bei Suben, aktuell nur eine Spur frei, plus 20 Minuten.
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0: direkt gleich mal mit wirklich was richtig, richtig, richtig cool zu gewinnen, sag ich noch. Ja? Solltet ihr unbedingt dranbleiben. Davor habe ich noch Duran Duran mit Girls on Film für euch. Alice mit Per Elisa und Kenny Loggins mit Footloose. Mein Name ist Verena Schneider. Ich würde sagen, wir gehen's an. Diesen Dienstag.
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Das ist der Dienstagmorgen auf Radio Super Itis. Und das ist eure Gewinnchance. Wir haben nämlich was richtig, richtig Geniales für euch. Letztes Jahr, ich sag's ganz ehrlich, am 18. Dezember habe ich ihn in der Wiener Stadthalle gesehen. Und ihr könnt ihn jetzt auch vor Weihnachten live erleben. 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Dezember und zwar in der Stadthalle in Graz. 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So viel kann ich schon mal verraten. Am 15. Dezember in der Grazer Stadthalle bei Bryan Adams. Ja, und damit wir gleich ein bisschen melancholisch schwingen können, habe ich diese wunderschöne Nummer hier für euch. Bryan Adams, Straight from the Heart.

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Radio Super 80s an diesem Dienstagmorgen. Einen wunderschönen wünsche ich euch. Bei diesem Song, ich sag's, es ist, der macht mich immer so glücklich. Deswegen ist auch ein Part von der Hall of Fame hier bei uns auf Radio Super 80s. Immer um kurz nach halben Montag bis Sonntag. Die großartigsten Songs der 80er Jahre. Tears for Fears. Everybody wants to rule the world. Wünsche ich einen großartigen Dienstag.

ist der Dienstag auf Radio Super 80s. Wir bringen euch gut in die Arbeit. Mit diesem wunderschönen Song. Falls ihr gerade im Auto sitzt, da kann man richtig gut mitsingen. Hier ist Heart mit Alone.

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1: Bei einem Luftangriff des Militärs in Myanmar sind fast 50 Menschen getötet worden. Fast 60 weitere wurden verletzt, viele von ihnen schwer. Der Angriff ereignet sich gestern auf einen Markt und eine Brücke. Menschenrechtler werfen den Streitkräften schon lange vor, gezielt zivile Ziele anzugreifen. Nach der Ankündigung von Gerhard Zeiler, SPÖ-Chef werden zu wollen, bleibt die Partei in Schockstarre. Es melden sich aber zunehmend die Landesparteien zu Wort. Tirols SPÖ-Chef Philipp Wohlgemuth plädiert entweder für einen außerordentlichen Bundesparteitag oder eine Mitgliederbefragung. Bei der sollen sich sowohl Zeiler als auch Parteichef Andreas Babler dem Votum der Parteibasis stellen. Im Zollstreit zwischen den USA und Kanada ist die Frist für neue Importverbote abgelaufen. Ab heute dürfen bestimmte Milchprodukte, alkoholische Getränke und Motorräder aus Kanada nicht mehr in die USA eingeführt werden. Die Einfuhrverbote sind eine weitere Eskalation im Handelsstreit der beiden Länder. Eine 48-jährige Fußgängerin ist gestern in Innsbruck schwer verletzt worden, als sie auf einem Schutzweg von einem Auto erfasst wurde. Die Frau hat bei dem Unfall schwere Kopfverletzungen erlitten und musste in die Klinik eingeliefert werden.
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4: Schönen guten Morgen heute am Dienstag. Blauer Himmel, Sonnenschein und 27 Grad maximal. Nur an den verfärbten Blättern erkennt man, dass eigentlich Herbst ist. Es wird heute nochmal richtig schön. Die ganze Woche bleibt auch so. Etwas windig, nur im Osten Österreichs, ab und zu ein bisschen Nebel, aber der ist spätestens ab Mittag dann weg und dann ganz viel Sonne.
5: Hallo zu euch ins Auto, der Blick auf Österreichs Straßen und im Endeffekt ist nur in und rund um Wien viel los, auf der Tangente Richtung Kagran. Da gab es eine Unfallstelle bei der Praterbrücke, die ist mittlerweile geräumt, aber es gibt immer noch Rückstau und zwar zwischen Wiener Neudorf und dem Verteilerkreis Favoriten. Tangente Richtung Süden, von Hirstetten bis zum Knoten Prater noch 10 Minuten länger und auf der A4 stadteinwärts dauert es eine halbe Stunde länger und zwar ab dem Knoten Schwechat. Gute und vor allem sichere Fahrt.
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Wir starten den Arbeitstag gemeinsam mit den größten Hits der 80er mit Sting, zum Beispiel Englishman in New York habe ich für euch. Nina ist mit dabei mit Nur geträumt und hier ist Matthew Wilder und Break My Stride. Ich bin Verena Schneider.

Einfach entspannt. So muss es sein, der Dienstagvormittag hier bei uns auf Radio Super 80s. Aber für den Termin, der jetzt auf folgt, machen wir ein bisschen Power. Habe ich natürlich Midnight Oil und Bad Burning.

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Viel zu früh. Nein, wir denken nicht darüber nach. Das ist Radio Super Edis an diesem Dienstag. Und zu diesem Song habe ich eine ganz besondere Erinnerung. Deswegen ist er auch in der Hall of Fame vertreten hier bei uns. Das sind die großartigsten Songs der 80er Jahre. Ich war mit Freunden unterwegs in San Francisco in einer alten Klapperkiste mit einer Kassette. Und hat diesen Song gespielt. Und daraufhin hat jeder im Auto bis auf den Fahrer einen Part übernommen. Ich höre übrigens die E-Gitarre. Wir sind die Dire Straits.

Der heutige Arbeitstag, der wird versüßt mit den größten Hits der 80er hier bei uns auf Radio Super 80s und natürlich mit euren Musikwünschen. Ja, die tragen wahnsinnig viel dazu bei. Wenn ihr vielleicht auch einen habt, dann lasst es mich wissen. Jetzt online bei uns auf super80s.at.

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1: Der Gemeinderat von Breitenfurt bei Wien hat den Weg für ein umstrittenes Bauprojekt im Bezirk Mödling geebnet. Drei Parteien haben gestern für die Errichtung von 300 Wohnungen und einer Primärversorgungseinheit gestimmt. Das Vorhaben war bereits Grundlage für zwei Volksbefragungen, in der auf Basis damaliger Konzepte eine Bebauung mehrheitlich abgelehnt wurde. Die iranische Regierung erwartet heute eine Antwort der USA auf den Vorschlag zur Wiederöffnung der Straße von Hormus. Katarische Vermittler wollen die Angelegenheit noch einmal mit der amerikanischen Seite erörtern. US-Präsident Donald Trump hat zuvor einen iranischen Vorschlag zur Wiederöffnung der Straße von Hormus zurückgewiesen. Die Riesenrakete Starship von SpaceX hat es erstmals in die Erdumlaufbahn geschafft. Das größte jemals gebaute Raketensystem ist gestern von einem Weltraumbahnhof in Texas gestartet. Die obere Raketenstufe ist etwa 275 Kilometer über der Erde in die Umlaufbahn eingelenkt und nach 3 Stunden kontrolliert im Pazifik gelandet. Der Innsbrucker Hauptbahnhof ist heute früh kurzzeitig evakuiert worden. Anfänglich hat es geheißen, dass es um einen Gasaustritt geht. Wie sich aber letztlich herausgestellt hat, handelt es sich um einen Kühlmittelaustritt in einem Lebensmittelgeschäft. Es bestand keine Gefahr. Der Zugverkehr war etwas beeinträchtigt. Es ist zu Verspätungen gekommen.
2: Das ist der Blick aufs Wetter am Vormittag und da kann man echt nicht meckern. Spätsommerlich warm heute, 29 Grad gehen sich da im Laufe des Tages aus. Ein bisschen Wind ist aber mit dabei. Morgen weiterhin einiges an Sonne und warm, maximal 27 Grad.
3: Das ist euer Verkehrsupdate, der Blick auf Österreichs Straßen. Ja, den Frühverkehr, der ist noch da in Wien und Niederösterreich. Wien-Tangente Richtung Kagran zwischen Inzersdorf und dem Knoten Prater 15 Minuten plus und Niederösterreich A4 Richtung Wien abschwächert eine halbe Stunde plus. Aber ansonsten läuft's, gute und sichere Fahrt.
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1: Ich sag's, wie es ist, ich bin das ultimative Flipflop-Girl. Ja, kaum hat's 21 Grad und mehr, laufe ich nur noch in Flipflops mehr herum und deswegen tue ich mir momentan gerade ein bisschen schwer, weil ich bin noch nicht bereit für Zuhe-Schuhe. Ich finde allein das Wort übrigens Zuhe-Schuhe immer wieder witzig. Deswegen habe ich mir gedacht, ich picke heute einen Song raus, der mich ja noch ein bisschen so an den Sommer erinnert. Es ist gar nicht diesen Sommer passiert, sondern den letzten oder sogar den vorletzten. Aber jedes Mal, wenn ich diesen Song höre, muss ich an diese Situation denken. Und zwar, einer meiner Ex-Partner hatte ein Boot, ja, oder hat es noch immer, auf der alten Donau. Und wir sind am Abend bei Sonnenuntergang Richtung Heimathafen gedüst, ja. Und plötzlich kam auf meiner Playlist dieser Song. Und diese Ruhe und diese Entspanntheit, die dieser Song ausdrückt, ist für mich in Wirklichkeit Sommer pur. Also, wenn ihr genauso wie ich ein bisschen noch den Sommer vermisst oder vielleicht auch gerade ein bisschen Ruhe braucht, dann würde ich sagen, drehe ich jetzt einfach nur kurz leise und lasse diesen Song von alleine wirken. Moment. Christopher Cross und Sailing. Schönen Dienstag.

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Guten Dienstag auf Radio Supreti. Schönen Vormittag wünsche ich euch. Wir haben einen Musikwunsch bekommen, und zwar vom lieben Christian. Der Christian ist im wunderschönen Innsbruck zu Hause und er wünscht sich Foreigner mit Urgent für sich und seine Kollegen in der Arbeit. Ganz liebe Grüße zu euch ganz in den Westen, und euren Musikwunsch gibt's natürlich sofort. Habt ihr noch einen? Dann lasst es mich wissen online auf super80s.at.

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Was für ein Vormittag. Ich hoffe, er ist richtig schön produktiv und er bringt ordentlich was weiter. Die größten Hits der 80er, die unterstützen das richtig gut. Zum Beispiel AHA hier für euch mit The Sun Always Shines on TV.

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1: Die iranische Regierung erwartet heute eine Antwort der USA auf den Vorschlag zur Wiederöffnung der Straße von Hormuz. Katarische Vermittler wollen die Angelegenheit noch einmal mit der amerikanischen Seite erörtern. US-Präsident Donald Trump hat zuvor einen iranischen Vorschlag zur Wiederöffnung der Straße von Hormuz zurückgewiesen. Der Gemeinderat von Breitenfurt bei Wien hat den Weg für ein umstrittenes Bauprojekt im Bezirk Mödling geebnet. Drei Parteien haben gestern für die Errichtung von 300 Wohnungen und einer Primärversorgungseinheit gestimmt. Das Vorhaben war bereits Grundlage für zwei Volksbefragungen, in der auf Basis damaliger Konzepte eine Bebauung mehrheitlich abgelehnt wurde. Der Innsbrucker Hauptbahnhof ist heute früh kurzzeitig evakuiert worden. Anfänglich hat es geheißen, dass es um einen Gasaustritt geht. Wie sich aber letztlich herausgestellt hat, handelt es sich um einen Kühlmittelaustritt in einem Lebensmittelgeschäft. Es bestand keine Gefahr. Der Zugverkehr war etwas beeinträchtigt, es ist zu Verspätungen gekommen. Deutsche Forschende haben jetzt herausgefunden, wie ein bestimmter Magenkeim Magenkrebs verursacht. 90% der Magenkrebsfälle sind auf eine Infektion mit diesem Bakterium zurückzuführen. Der Keim programmiert die Magenschleimhaut so um, dass sie unkontrolliert wächst. Die Forschenden hoffen, dass man durch das neue Wissen besser vorbeugen kann.
2: Das ist der Blick aufs Wetter am Vormittag und das schaut richtig gut aus. Also die Mittagspause, die geht sich auf jeden Fall in der Sonne aus. 29 Grad plus heute, bisschen ein Wind ist mit dabei, aber sonst schaut es echt gut aus. Auch morgen ganz viel Sonne und warm bei 27 Grad plus.
3: Das ist euer Verkehrsupdate, der Blick auf Österreichs Straßen. Der ganze Frühverkehr ist vorbei und aktuell sehe ich da auch keine längeren Verzögerungen. Also gute Fahrt euch.
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Das ist Radio Super 80s. Wir spielen für euch die größten Hits der 80er, falls ihr euch gerade ärgert, weil ihr gerade auf einem Parkplatz um euren Platz kämpft oder der Termin war ein bisschen anders als erwartet. Mal gemeinsam durchschnaufen hier am besten mit Cutting Crew.

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Oberpullendorf hört auch Radio Super 80s, denn daher ist ein Musikwunsch und zwar vom lieben Stefan. Er schreibt: Hallo liebes Team, ich hätte wahnsinnig gern die Buggles mit Video Killed the Radio Star. Wäre super, wenn ihr mir den noch bis um 12 spielen könnt. Das machen wir doch gern. Wenn ihr einen Musikwunsch habt, ab auf super80s.at.

0: für einen Dienstag. Die größten Hits der 80er, die gibt's von uns für euch. Gleich mal mit Musical Youth, mit Bryan Adams und mit Huey Lewis and the News mit The Power of Love. Ich bin Marina Schneider, wünsche dir einen feinen.
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1: Das Land Burgenland muss einen neuen Bedarfsnachweis für die Herzchirurgie in Oberwart vorlegen. Das hat heute das Landesverwaltungsgericht entschieden. Bisher habe es keine gesetzlich vorgesehene Bedarfsprüfung gegeben. Die Abteilung soll aber weitergeführt werden, so Landeshauptmann Hans-Peter Doskozil. Auch zugesagte OP-Termine bleiben aufrecht. Fast ein Zehntel der Junglehrer in Österreich scheidet aus dem Beruf aus. Das zeigt eine aktuelle OECD-Studie. 9% der Berufsneulinge mit klassischer Lehrausbildung haben den Job hingeschmissen. Insgesamt sind 3% der vollqualifizierten Lehrkräfte im Schuljahr 2024/25 ausgestiegen. Mehr als 2/3 davon waren Junglehrer mit weniger als 5 Jahren Berufserfahrung. Als mögliche Gründe werden in der Studie Arbeitsbelastung, zu wenig Unterstützung beim Berufseinstieg und ganz allgemein die Attraktivität der Lehrlaufbahn für die Jungen genannt. Die Kerosinkosten werden weiter steigen. Das erwartet heute auch der Lufthansa-Chef. Wegen des Krieges im Iran rechnet er mit noch höheren Ausgaben für den Treibstoff. Schon im August hat die Lufthansa angekündigt, dass die Kosten heuer um 1,5 Milliarden Euro höher sein werden. Die Airline reagiert darauf mit höheren Ticketpreisen. Wegen des Verdachts auf millionenfachen Betrug mit online verkauften Handys führen Fahnder eine europaweit angelegte Razzia mit rund 160 Durchsuchungen in 19 Ländern durch, auch in Österreich. Verbraucherinnen und Verbrauchern in der EU ist schätzungsweise ein Schaden von mindestens 300 Millionen Euro entstanden. Das teilt die Europäische Staatsanwaltschaft in Luxemburg mit. Es handelt sich demnach um mindestens 1 Million verkaufte Handys.
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4: Das ist der Blick zu Wetter. Das ist der Blick aufs Wetter zum Mittag und das wird eine herrliche Mittagspause in der Sonne. Vielleicht das Westerl mitnehmen, der Wind geht nämlich ein bisschen, aber sonst kann man sich echt nicht beschweren. 29 Grad plus heute am Nachmittag und morgen der Mittwoch, der schaut auch nochmal richtig fein aus. 27 Grad und ganz viel Sonnenschein.
5: Das ist der Blick zu euch ins Auto. Da läuft es jetzt um die Uhrzeit ganz gut. Eine Unfallstelle gibt es aber in Wien am Handelskai in beiden Richtungen bei der Floridsdorfer Brücke. Deswegen ist dort gesperrt, also am besten ausweichen. Das geht über die A22. Aber ansonsten alles frei auf Österreichs Straßen. Gute und sichere Fahrt.
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zur Mittagspause kredenzen wir euch die Commodores mit Night Shift, Level 42 mit Lesson in Love, Living in a Box mit Living in a Box und hier ist für euch Kim Wilde mit You Keep Me Hanging On. Ich bin Verena Schneider, schönen Dienstag und Mahlzeit.

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Wenn der Hunger schon da ist und der Magen knurrt, dann heiß ab in die Kantine oder Bestellservice oder vielleicht auch das Essen, was man mitgenommen hat, ab in die Mikro und genießen. Am besten zur Electric Light Orchestra und Don't Bring Me Down. Mahlzeit.

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0: Tag mit meinem lieben Kollegen, den Sascha. Ja, der steht schon gleich bei mir im Studio. Ich sehe ihn schon.
1: Hallo.
0: Er hat für euch mit eingepackt. Die haben wieder vorgelookt. Jeremy Days zum Beispiel, Laura Branigan. Ich habe noch für euch die Romantics. Hört ihr gerade? Talking in Your Sleep. Gefolgt von Paul McCartney und Michael Jackson. See. Außerdem Roxette noch mit Dressed for Success. Und Rod Stewart, Some Guys Have All the Luck. Wir hören uns morgen wieder ab 6.

Hey, Stine von Radio Superhits hier. Und wir beide haben was gemeinsam. Wir lieben die 80er. Und zusammen reisen wir nochmal zurück zu den

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1: Die Grünen sind gegen die geplante Einschränkung beim Zivilersatzdienst. Künftig soll sich nur noch 1% der Stellungspflichtigen einen freiwilligen Dienst anrechnen lassen können. Parteichefin Leonore Gewessler warnt, dass es dann weniger Gedenkdiener und weniger Burschen, die im Sozialbereich Fuß fassen, geben wird. Fast ein Zehntel der Junglehrer in Österreich scheidet aus dem Beruf aus. Das zeigt eine aktuelle OECD-Studie. 9% der Berufsneulinge mit klassischer Lehrausbildung haben den Job hingeschmissen. Insgesamt sind 3% der vollqualifizierten Lehrkräfte im Schuljahr 2024/25 ausgestiegen. Mehr als 2/3 davon waren Junglehrer mit weniger als 5 Jahren Berufserfahrung. Als mögliche Gründe werden in der Studie Arbeitsbelastung, zu wenig Unterstützung beim Berufseinstieg und ganz allgemein die Attraktivität der Lehrlaufbahn für die Jungen genannt. Wegen des Verdachts auf millionenfachen Betrug mit online verkauften Handys führen Fahnder eine europaweit angelegte Razzia mit rund 160 Durchsuchungen in 19 Ländern durch, auch in Österreich. Verbraucherinnen und Verbrauchern in der EU ist schätzungsweise ein Schaden von mindestens 300 Millionen Euro entstanden. Das teilt die Europäische Staatsanwaltschaft in Luxemburg mit. Es handelt sich demnach um mindestens 1 Million verkaufte Handys. Die Kerosinkosten werden weiter steigen, das erwartet heute auch der Lufthansa-Chef. Wegen des Krieges im Iran rechnet er mit noch höheren Ausgaben für den Treibstoff. Schon im August hat die Lufthansa angekündigt, dass die Kosten heuer um 1,5 Milliarden Euro höher sein werden. Die Airline reagiert darauf mit höheren Ticketpreisen.
2: Der Blick aufs Wetter am Nachmittag und das schaut herrlich aus. Bis zu 29 Grad gibt es da nur Sonne in ganz Österreich mit bisschen Wind, aber der ist voll okay. Und auch morgen ganz viel Sonne und warm bei maximal 27 Grad. Das ist der Blick auf Österreichs Straßen am Nachmittag und wir starten in Niederösterreich auf der A1 Richtung Wien bei Böheimkirchen. Da ist ein LKW umgekippt. Da sind nur 2 Spuren frei. Bitte unbedingt Vorsicht. Salzburg A1 Richtung St. Pölten bei Mondsee ist ein Unfall passiert. Da baut sich der Stau schon auf. Oberösterreich B138 in beiden Richtungen zwischen St. Pankraz und Piesling. Sperre nach einem Unfall mit lokaler Umleitung und großes deutsches Eck. A8 Richtung München. Da dauert es 40 Minuten länger zwischen Aachen, Mühle und Rohrdorf im Baustellenbereich. Sichere und gute Fahrt.
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Sascha Walter hier und wir starten gutherzig in die zweite Tageshälfte hier auf Radio Super 80s mit einem Klassiker, den wir alle kennen und lieben. A Good Heart von Fergal Sharkey macht den Anfang am Dienstag kurz nach 13 Uhr. Also wir lehnen uns zurück für den Endspurt Richtung Feierabend hier auf Radio Super 80s.

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So schön, dass wir das hier haben auf Radio Super 80s. Einerseits eine Zeitkapsel, die das Gefühl der 80er für unsere Gegenwart konserviert hat. Und auf der anderen Seite auch noch eine Zeitmaschine, die es schafft, einfach nur beim Zuhören die Zeit nach vorne zu drehen und verfliegen zu lassen. Phil Collins beweist sich jetzt, wie das funktionieren kann.

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Wohlfühlmusik, davon gibt es eine ganze Menge hier auf Radio Super 80s. Das war Bruce Hornsby and The Range mit The Way It Is, ein so schöner Song und auch wirklich eine gute Lektion fürs Leben. Man kann nicht alles so anpassen, wie man es gern hätte. Manche Dinge sind einfach so, wie sie sind. Und manche Dinge sind dabei auch sehr positiv, zum Beispiel die größten Hits der 80er. Die sind genauso, wie sie sind und das schon seit 40 Jahren. Madonna.

Sascha Walter am Dienstag bei der Arbeit. Und wenn ein Kollege von euch ein bisschen Hilfe braucht, dann könnt ihr ihm oder ihr unter die Arme greifen, ohne irgendwas zu tun. Einfach Radio Super 80s ein bisschen lauter drehen und Bananarama macht den Rest. Help!

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1: Die Zahl der registrierten Schusswaffen in Österreich ist im letzten Jahr deutlich gestiegen. Laut Innenministerium gibt es heuer um über 240.000 mehr registrierte Waffen als noch im Jahr 2025. Insgesamt sind jetzt über 1,5 Millionen Schusswaffen im zentralen Waffenregister erfasst. In der Slowakei ist es heute zu einer tödlichen Attacke an einer Schule gekommen. Ein Schüler hat mit einem scharfen Gegenstand auf Lehrerinnen und Mitschüler eingestochen. Eine 61-jährige Frau ist verstorben. Eine 44-jährige hat Stichverletzungen erlitten und ist ebenfalls genauso wie ein weiterer Schüler in eine Klinik geflogen worden. Zu dem Zwischenfall ist es an einer Grund- und Mittelschule in Staskov gekommen. In Österreich-Städten steigt die bereits hohe Supermarktdichte weiter an. In kleinen Gemeinden fehlt aber oft ein Lebensmittelnahversorger. Laut einer aktuellen Studie hat im Jahr 2024 jede fünfte Gemeinde kein eigenes Lebensmittelgeschäft. Insgesamt leben über 420.000 Menschen in Gemeinden ohne Lebensmittelgeschäft. Ein 40-jähriger Mann ist am Freitagnachmittag in Wien-Favoriten in seiner eigenen Wohnung mit einem Messer attackiert und schwer verletzt worden. Ein 24-jähriger Syrer ist nach dem Messerangriff jetzt festgenommen worden. Er soll auch mehrere Raubüberfälle begangen haben, das berichtet die Wiener Polizei heute. Die Hintergründe der Tat sind noch nicht klar.
2: Heute weiterhin super schön sonnig aus dem Süden zwischen Osttirol und der Obersteiermark. Da ist es vereinzelt noch bewölkt oder neblig, wird aber immer weniger. 27 Grad heute maximal, am wärmsten in Vorarlberg und Tirol. Morgen Mittwoch ungetrübt sonnig im Osten Österreichs, neblig morgen früh in Osttirol, im Lungau, in Liezen, in der Obersteiermark und in Kärnten. Zwischen Bregenz und Salzburg auch sehr sonnig, aber auch bewölkt. 27 Grad morgen maximal wieder. Hallo zu euch ins Auto nach Niederösterreich, A1 Richtung Wien bei Böheimkirchen. Ein LKW ist da umgekippt, da sind nur zwei Spuren frei, bitte Vorsicht. Salzburg, A1 Richtung St. Pölten bei Mondsee ist ein Unfall passiert, der Stau baut sich auf. Oberösterreich, B138 in beiden Richtungen zwischen St. Pankratz und Piesling, da gibt es einen schwereren Unfall mit lokaler Umleitung. Tirol A12 in beiden Richtungen in der Abfahrt Wattens beim Kreisverkehr ein Unfall. Ihr werdet immer wieder angehalten, rechnet mit Stau und Fahrt, bitte vorsichtig. Und großes deutsches Eck, A8 Richtung München, eine halbe Stunde mehr zwischen Achmühle und Rohrdorf, Richtung Salzburg, 25 Minuten mehr zwischen Inntal-Dreieck und Rohrdorf.
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Einen wunderschönen Dienstag, es ist kurz nach 14 Uhr. Mein Name ist Sascha Walter und wir haben geniale Songs für euch. Wir nennen sie die größten Hits der 80er und das tun wir auch absolut zu Recht, denn es ist irre, wie viele geniale Nummern wir aneinander reihen können und 24 Stunden ein Programm füllen können, ohne uns großartig zu wiederholen. Ja, das ist nur, weil dieses Jahrzehnt so unfassbar ertragreich war. Ja, ich wäre gerne in der Zeit jugendlich gewesen und wäre feiern gegangen. Naja, ich hole das jetzt einfach nach mit euch auf Radio Super 80s. Und das sind die Doobie Brothers.

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mit Starship auf der Reise. Auf der Reise Richtung Feierabend habt ihr hier eingeschaltet auf Radio Super 80s und wir begleiten euch auch genau dorthin. Und auch noch darüber hinaus, alles was ihr machen müsst, ist sitzen bleiben in unserem Raumschiff der 80er. Und wir bespielen euch einstweilen mit so genialer Musik wie der von der

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Also Words don't come easy, aber das Schöne ist, dass Musik ganz leicht von den Lippen geht. 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Alright.

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Einen wortwörtlich wunderschönen Dienstag hier auf Radio Super 80s. Ich meine, was ist denn da mit dem Wetter los? Da habe ich eigentlich schon die sonnigen Tage abgeschrieben und aus dem Nichts kommt diese wunderbare Woche. Genießen wir jede Sekunde, die wir haben, mit den größten Hits der 80er, Elton John und Sad Songs.

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1: Die Zahl der registrierten Schusswaffen in Österreich ist im letzten Jahr deutlich gestiegen. Laut Innenministerium gibt es heuer um über 240.000 mehr registrierte Waffen als noch im Jahr 2025. Insgesamt sind jetzt über 1,5 Millionen Schusswaffen im zentralen Waffenregister erfasst. Ein 40-jähriger Mann ist am Freitagnachmittag in Wien-Favoriten in seiner eigenen Wohnung mit einem Messer attackiert und schwer verletzt worden. Ein 24-jähriger Syrer ist nach dem Messerangriff jetzt festgenommen worden. Er soll auch mehrere Raubüberfälle begangen haben, das berichtet die Wiener Polizei heute. Die Hintergründe der Tat sind noch nicht klar. Die Suche nach den 12 Vermissten nach dem Lawinenunglück in Nepal ist abgebrochen worden. Der Leiter des Rettungsteams hat keine Hoffnung mehr, Überlebende zu finden. Wegen widriger Wetterbedingungen ist die Suche eingestellt worden. 4 Leichen wurden bisher geborgen. Mit mutmaßlich 16 Todesopfern ist es das schwerste Bergsteigerunglück in Nepal seit mehr als 10 Jahren. In Österreichs Städten steigt die bereits hohe Supermarktdichte weiter an. In kleinen Gemeinden fehlt aber oft ein Lebensmittelnahversorger. Laut einer aktuellen Studie hat im Jahr 2024 jede 5. Gemeinde kein eigenes Lebensmittelgeschäft. Insgesamt leben über 420.000 Menschen in Gemeinden ohne Lebensmittelgeschäft.
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4: Heute weiterhin super schön sonnig in Osttirol, Murau, Tamsweg, Spital an der Drau, vereinzelt bewölkt, wird aber immer weniger. Morgen Mittwoch ungetrübt sonnig im Osten Österreichs, nämlich morgen früh in Osttirol, Lungau, Liezen, in der Obersteiermark und in Kärnten. Zwischen Bregenz und Salzburg auch sehr sonnig, aber auch bewölkt, auch dichter bewölkt. 27 Grad morgen maximal wieder, auch die restliche Woche sehr warm, allerdings gegen Wochenende hin regnerischer. Hallo zu euch ins Auto nach Niederösterreich. A1 Richtung Wien bei Böheimkirchen, ein LKW umgekippt, da sind nur 2 Spuren frei, 3 Kilometer Stau. A2 Richtung Wien bei Bad Vöslau, ein unfallbasierter Stau baut sich auf. Wien A23 Richtung Kagran, Stau zwischen der Gürtelausfahrt und Knotenbrater. Auf der Nordbrücke stadtauswärts auch ein unfallbasierter Stau bis zur Gürtelbrücke zurück. Besser weicht über die Adalbert-Stifter-Straße aus. Und großes deutsches Eck, A8 Baustellenbereich bei Rohrdorf, Richtung München, halbe Stunde länger zwischen Achmühle und Rohrdorf, Richtung Salzburg 25 Minuten mehr zwischen Inntal-Dreieck und Rohrdorf.
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Sascha Walter hier. Es ist Dienstag, kurz nach 15 Uhr und wir starten mit vollem Elan durch mit den größten Hits der 80er. Ich habe was von Wham für euch, denn Wham geht immer, oder? Ja, I'm Your Man als Start in die 15 Uhr Stunde. Genießt euren Tag.

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Also vorbeischauen, beim Gewinnspiel mitmachen und dann am 15. 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Ja, so süß kann das Leben sein und Ryan Paris beschreibt jetzt, wie süß.

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1: Also einer der großartigsten Songs der 80er, der sich seinen Platz in unserer Hall of Fame verdient hat, bei dem es um das Träumen geht. Ja, welche Nummer kann das sein? Ganz klar, Eurythmics mit den Sweet Dreams. 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Sweet.

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Dazu kann man sich zurücklehnen, oder? Richard Marx, Right Here Waiting für euch auf Radio Super 80s zu einem Song, der heute eine Art von Geburtstag feiert. Denn Madonna hat 1986 ihr drittes Studioalbum released, nämlich True Blue, richtig. Und die Single True Blue, die feiert genau heute ihren 40. Geburtstag. Aber ich möchte an diesem Tag den ersten Track auf dem Album True Blue für euch anspielen. Ein Song, der so unfassbar erfolgreich war, bis heute noch. Papa Don't Preach, die erste Anspielstation auf dem True Blue Album.

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1: In der Slowakei ist es heute zu einer tödlichen Attacke an einer Schule gekommen. Ein Schüler hat mit einem scharfen Gegenstand auf Lehrerinnen und Mitschüler eingestochen. Eine 61-jährige Frau ist verstorben. Eine 44-jährige hat Stichverletzungen erlitten und ist ebenfalls genauso wie ein weiterer Schüler in eine Klinik geflogen worden. Zu dem Zwischenfall ist es an einer Grund- und Mittelschule in Staskov gekommen. Die Zahl der registrierten Schusswaffen in Österreich ist im letzten Jahr deutlich gestiegen. Laut Innenministerium gibt es heuer um über 240.000 mehr registrierte Waffen als noch im Jahr 2025. Insgesamt sind jetzt über 1,5 Millionen Schusswaffen im zentralen Waffenregister erfasst. In Österreich-Städten steigt die bereits hohe Supermarktdichte weiter an. In kleinen Gemeinden fehlt aber oft ein lebensmittelnaher Versorger. Laut einer aktuellen Studie hat im Jahr 2024 jede fünfte Gemeinde kein eigenes Lebensmittelgeschäft. Insgesamt leben über 420.000 Menschen in Gemeinden ohne Lebensmittelgeschäft. Ein 40-jähriger Mann ist am Freitagnachmittag in Wien-Favoriten in seiner eigenen Wohnung mit einem Messer attackiert und schwer verletzt worden. Ein 24-jähriger Syrer ist nach dem Messerangriff jetzt festgenommen worden. Er soll auch mehrere Raubüberfälle begangen haben, das berichtet die Wiener Polizei heute. Die Hintergründe der Tat sind noch nicht klar.
2: Nach wie vor bewölkt in Tamsweg in Murau, auch in Spital an der Drau, Oberfellach oder auch in Matrain-Osttirol momentan. Ansonsten größtenteils wolkenloser Himmel und superschön sonnig. Morgen Mittwoch ungetrübt sonnig in Niederösterreich wie Nordburgenland. Neblig morgen früh in Osttirol, Lungau, Liezen in der Obersteiermark, auch in Kärnten und zwischen Vorarlberg über Tirol bis nach Salzburg, vor allem auch im Norden Salzburg, im Flachgau oder auch im Tennengau über der Stadt Salzburg, auch dichter bewölkt. Hallo zu euch ins Auto nach Niederösterreich. A1 Richtung Wien bei Böheimkirchen. Ein LKW ist da umgekippt. Es sind nur zwei Spuren frei. Es gibt 3 Kilometer Stau. Bitte Vorsicht. A2 Richtung Wien bei Bad Vöslau. Ein Unfall passiert. Stau baut sich auf. Wien A23 Richtung Kagran. Stau zwischen der Hansungkurve und dem Knoten Prater. Stau auch auf der A4 stadteinwärts ab Schwechat nach 2 Unfällen. A23 Richtung Südautobahn. Kurzer Stau zwischen Stadtlau und Knoten Kaisermühlen. Auf der Nordbrücke stadtauswärts ein Unfall passiert, es staut bis zur Gürtelbrücke zurück. Besse weicht über die Adalbert-Stifter-Straße aus. Oberösterreich, A7 Richtung West, Autobahn Stau zwischen der Föße und der Salzburger Straße wegen Überlastung. Stau auch vor dem Römerbergtunnel Richtung Lende. Stau weiters auf der Umfahrung Traun bei Haid. Tirol, B179 in beiden Richtungen, Sperre der Umfahrung Reute nach einem Unfall. Pkw können durchs Ortsgebiet ausweichen, Lkw müssen warten.
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Also wie könnte man denn besser in eine volle Stunde reinstarten als mit einer der legendärsten Stimmen der Musikgeschichte? Damit meine ich nicht meine, nein, definitiv nicht, sondern die von niemand Geringerem als Chris Rea. Ich schmelze dahin, wenn es losgeht. Josephine, einen wunderschönen Dienstag hier auf Radio Super 80s.

Man sagt ja, früher war alles besser und da stimme ich eigentlich auch größtenteils zu, aber ich habe eine Sache gefunden, bei der ist es nicht so. Also, damals in den 80ern hat ein Anruf, also eine Minute Telefonieren nach Amerika, circa 1,50 Euro bis 2,20 Euro pro Minute gekostet und heute sind es 99 Cent. Also, eigentlich kann man jetzt nicht mehr sagen, früher war alles besser, denn zumindest beim Telefonieren nach Amerika ist es anders. Aber wisst ihr was, bei uns auf Radio Super 80s ist es umsonst. Denn wir haben Elo und Elo ist Calling America.

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1: Wir machen das ganz einfach so, ja. Ich lese euch ein paar Namen vor und ihr sagt mir, ob sie einen Platz in der Hall of Fame verdient haben, okay? Also, Atrax, der Steinbeißer, Atreyu, die kindliche Kaiserin, Bastian und Fuchur. Na, was sagt ihr zur unendlichen Geschichte? Ich würde sagen, es ist einer der großartigsten Songs der 80er.

Ja, der Song beantwortet die Frage, ob er ein Klassiker ist, einfach direkt selbst. Das war Classic auf Radio Super 80s. Schön, dass ihr da seid. Schön, dass ihr den Dienstag gut genossen habt bis hierhin, wenn ihr Radio Super 80s gehört habt. Und auch darüber hinaus kriegen wir das hin, denn wir sind jetzt im Feierabend und da habe ich einen Super 80s Feierabend-Song der Extraklasse von den Bangles, der Manic Monday am Dienstag Feierabend. Genießt es.

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1: Nach den Belästigungsvorwürfen gegen einen Religionslehrer in einer Salzburger Volksschule, die im Mai bekannt geworden sind, haben sich mittlerweile 15 Personen bei einer unabhängigen Ombudsstelle gemeldet. Der Lehrer soll Kinder unangemessen berührt haben. Die Staatsanwaltschaft ermittelt wegen sexueller Belästigung. Der Lehrer wurde suspendiert. Die Zahl der registrierten Schusswaffen in Österreich ist im letzten Jahr deutlich gestiegen.

0: Laut Innenministerium gibt es heuer um über 240.000 mehr registrierte Waffen als noch im Jahr 2025. Insgesamt sind jetzt über 1,5 Millionen Schusswaffen im zentralen Waffenregister erfasst. Der Heizkostenzuschuss in Vorarlberg kann ab dem 19. Oktober beantragt werden. Die Höhe bleibt unverändert bei bis zu 250 Euro. Über den Anspruch entscheiden Einkommen und Haushaltsgröße. Die Antragsfrist endet am 12. Februar 2027. In der Slowakei ist es heute zu einer tödlichen Attacke an einer Schule gekommen. Ein Schüler hat mit einem scharfen Gegenstand auf Lehrerinnen und Mitschüler eingestochen. Eine 61-jährige Frau ist verstorben. Eine 44-jährige hat Stichverletzungen erlitten und ist ebenfalls genauso wie ein weiterer Schüler in eine Klinik geflogen worden. Zu dem Zwischenfall ist es an einer Grund- und Mittelschule in Staskov gekommen.
1: Weiterhin super schön sonnig, größtenteils ungetrübter Sonnenschein. Bewölkter heute Abend in Vorarlberg und Tirol, in manchen Tälern auch neblig. Stärker wenig in Niederösterreich oder auch in der Obersteiermark heute Abend und auch dann im Laufe der Nacht. Morgen Mittwoch ungetrübt sonnig im Osten Österreichs, neblig morgen früh in Osttirol, im Lungolitz, in der Obersteiermark, auch in Kärnten. Zwischen Vorarlberg über Tirol bis nach Salzburg, vor allem in den Salzburger Flachgau, Stadtsalzburg, Tennengau. Auch sehr sonnig, aber auch hin und wieder mal dichter bewölkt. 27 Grad morgen maximal. Hallo zu euch ins Auto nach Oberösterreich. A9 in Richtung Linz. Der Bosruck-Tunnel ist kurz gesperrt. Ein LKW-Reifen muss aus dem Tunnel raus. Bitte wartet vorerst ab. A7 Richtung West. Autobahnstau zwischen der Föst und dem Knoten Linz. Wegen Überlastung. Stau auch vor dem Römerberg-Tunnel Richtung Lende. Stau Walters auf der Umfahrung Traun bei Haid. Niederösterreich. A1 Richtung Wien bei Böhrnkirchen. Ein LKW ist umgekippt. Es sind nur zwei Spuren frei. 3 Kilometer Stau. A2 Richtung Wien bei Wöllersdorf in der Baustelle. Ein Unfallstau. Baut sich auf. Dann Wien A23 Richtung Agran, Stau zwischen der Hansenkurve und dem Knoten Prater. Stau auch auf der 4 statt einwärts ab Schwächer nach 2 Unfällen. A23 Richtung Südautobahn, kurzer Stau zwischen Stadtlau und dem Knoten Kaisermühlen. Auf der Nordbrücke statt auswärts ein unfallbasierter Start bis zur Gürtelbrücke zurück. Besse weicht über die Adalbert-Stifter-Straße aus. Und Tirol B179 in beiden Richtungen, da gibt es eine Sperre der Umfahrung. Reute nach einem Unfall. PKW können durchs Ort Gebiet ausweichen. Mit dem LKW müsst ihr leider abwarten.
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Jetzt sagt's uns mal ehrlich, ja, was wäre denn ein Start in die volle Stunde? Mit absoluter Ruhe. Na, gar nichts, oder? Deshalb haben wir uns überlegt, wir spielen euch einfach die größten Hits der 80er rund um die Uhr. Also, willkommen zu Hause. Lehnt euch zurück und macht euch hoffentlich bald schon auf den Weg nach Hause in euren Feierabend.

Einer der schönsten Wortspiele der 80er, würde ich jetzt einfach mal behaupten. Ella, Elle La bedeutet so viel wie Ella, sie hat es, ja. Sie hat es drauf, sie hat es, das, was es braucht. Ja, also, wenn das nicht ein wunderschönes Wortspiel ist, dann weiß ich auch nicht. Da bin ich ein großer Fan davon. Und ich würde sagen, wir machen einfach weiter, denn wenn jeder denkt, Eddie Grant hat einen Liebessong gemacht, dann täuscht man sich, denn der Song ist ordentlich politisch. Give me hope, Joanna.

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0: Schönen Feierabend hier auf Radio Super 80s. Ich hoffe, ihr genießt eure Freiheit, denn es habt ihr euch absolut verdient. Und um das ein bisschen aufzulockern, habe ich mir gedacht, wir machen einfach ein kleines Quiz, eine kleine Fragenstunde. Und zwar, die Frage lautet, was meint ihr, was wollen Frauen am ehesten? Ah, ja, im Hintergrund hört man es vielleicht schon ein bisschen. Vielleicht sogar einen der großartigsten Songs der 80er, denn das ist dieser auf jeden Fall. Der hat einen Platz zurecht in der Hall of Fame.
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Das ist der Phil Collins Against All Odds hier auf Radio Super 80s. Und nur weil ich gestern zufälligerweise das Album von ihm in der Hand hatte, muss ich das gleich erzählen. Er hat ja zu dem Disney-Film Tarzan den Soundtrack gemacht. Ja, das ist jetzt mal nicht unüblich, wobei da hat er wirklich jeden einzelnen Song gemacht, das ist auch irre. Aber er hat sich auch nicht nehmen lassen, den Soundtrack einfach auf Deutsch zu machen. Ja, klar, natürlich, er macht nicht nur Englisch, er macht es auch auf Deutsch und das ist so unfassbar charmant, zahlt sich wirklich aus, da nochmal reinzuhören. Und wir machen jetzt dann weiter mit unserem Super 80s Feierabend-Song von Blondie, Call Me.

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1: Nach den Belästigungsvorwürfen gegen einen Religionslehrer in einer Salzburger Volksschule, die im Mai bekannt geworden sind, haben sich mittlerweile 15 Personen bei einer unabhängigen Ombudsstelle gemeldet. Der Lehrer soll Kinder unangemessen berührt haben. Die Staatsanwaltschaft ermittelt wegen sexueller Belästigung. Der Lehrer wurde suspendiert. In Österreich-Städten steigt die bereits hohe Supermarktdichte weiter an. In kleinen Gemeinden fehlt aber oft ein Lebensmittelnahversorger. Laut einer aktuellen Studie hat im Jahr 2024 jede fünfte Gemeinde kein eigenes Lebensmittelgeschäft. Insgesamt leben über 420.000 Menschen in Gemeinden ohne Lebensmittelgeschäft. Der Heizkostenzuschuss in Vorarlberg kann ab dem 19. Oktober beantragt werden. Die Höhe bleibt unverändert bei bis zu 250 Euro. Über den Anspruch entscheiden Einkommen und Haushaltsgröße. Die Antragsfrist endet am 12. Februar 2027. Ein 40-jähriger Mann ist am Freitagnachmittag in Wien-Favoriten in seiner eigenen Wohnung mit einem Messer attackiert und schwer verletzt worden. Ein 24-jähriger Syrer ist nach dem Messerangriff jetzt festgenommen worden. Er soll auch mehrere Raubzüge

0: Überfälle begangen haben, das berichtet die Wiener Polizei heute. Die Hintergründe der Tat sind noch nicht klar.
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3: Das ist jetzt so die Zeit, wo ich nicht sicher bin, ob ich meine Einkäufe im Auto lassen kann oder ob die doch schlecht werden. Normalerweise ist dann immer mein Auto mein Kühlschrank, aber bei 22 Grad in Wien, 25 in Linz und 26 in Innsbruck muss dann doch die Kühltasche herhalten. Auch morgen jede Menge Sonnenschein. Nochmal viel zu warm eigentlich für einen September mit bis zu 27 Grad. Es kommen aber auch schon die ersten Wolken zwischen Vorarlberg und Kärnten auf den Plan. Ab Donnerstag dann auch nass. Jede Menge los. Niederösterreicher 1 Richtung Wien. Bei Böhernkirchen gibt es weiterhin Arbeiten. Nach einem Lkw-Unfall, es sind nur 2 Spuren frei, immer wieder Stau und eine halbe Stunde Zeitverlust. A2 Richtung Wien bei Wöllersdorf ist in der Baustelle ein Unfall passiert. 1 bis 2 Kilometer Stau. Wiener 23 Richtung Kagran, Stau zwischen der Hansonkurve und dem Knoten Prater. Auch auf der A4 Stadt einwärts ab Schwechat nach 2 Unfällen. A23 Richtung Südautobahn, kurzer Stau zwischen Stadlau und dem Knoten Kaisermühlen. Stau auch auf der A22 stadteinwärts ab dem Tunnel Kaisermühlen. Oberösterreich A7 Richtung Westautobahn, Stau zwischen der Föst und dem Knoten Linz wegen Überlastung. Stau vor dem Römerbergtunnel Richtung Lände, Stau weiters auf der Umfahrung Traun bei Heid. B179 in beiden Richtungen, Sperre der Umfahrung Reute nach einem Unfall. Pkw können durchs Ortsgebiet ausweichen, Lkw müssen warten. Und großes deutsches LK8 Richtung München, 40 Minuten Klutz zwischen Aachenmühle und Rohrdorf im Baustellenbereich Richtung Salzburg. Dauert es 25 Minuten länger zwischen dem Innsal-Dreieck und Rohrdorf. Das war's, ja, war eh schon genug. Ich wünsche gute Nerven und eine sichere Fahrt.
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Manchmal muss man einfach nur durchhalten, bis man seinen Hero dann endlich irgendwann irgendwo findet. Denn Bonnie Tyler hat einen Song gemacht, ja, den kennen und lieben wir alle, Holding Out for a Hero. 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Bonnie Tyler mit Holding Out for a Hero am Dienstag feiern.

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Bei uns werden eure Wünsche erfüllt, nämlich eure Musikwünsche. Also rauf auf super80s.at, ihr als 80s-Experten, und dann einfach einen eurer größten Hits der 80er einschicken, eine kleine Geschichte dazu schreiben oder uns einfach direkt über die WhatsApp-Nummer auf super80s.at schreiben und dann eine kleine Sprachnachricht dazu schicken. Warum nicht? Wir freuen uns über eure Nachrichten, über eure Songs, denn wir wissen, euer Musikgeschmack, der ist unerschütterlich. Sonst wärt ihr nicht hier. Radio Super 80s, Chaka Khan und Rufus Ain't Nobody.

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So klingt der Feierabend hier bei uns auf Radio Super 80s. Also Füße hochlegen und es sich gut gehen lassen mit den Songs, die euch die Füße und den Gehörgang massieren. Michael Jackson, Leave Me Alone.

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1: Die Wiener Hotelbranche macht gegen die geplante Erhöhung der Ortstaxe mobil. Die Abgabe soll bis 2027 auf 8% steigen. Schon heuer ist sie von 3,2 auf 5% geklettert. Die Wirtschaftskammer und die Hotelvereinigung warnen vor massiven wirtschaftlichen Auswirkungen. Frauen sind bei Friedensverhandlungen nach wie vor deutlich unterrepräsentiert. Das zeigt eine aktuelle Studie der Vereinten Nationen. Fast 9 von 10 Verhandlungsprozessen haben 2024 ohne Frauen als Verhandlungsmitglieder stattgefunden. Der Heizkostenzuschuss in Vorarlberg kann ab dem 19. Oktober beantragt werden. Die Höhe bleibt unverändert bei bis zu 250 Euro. Über den Anspruch entscheiden Einkommen und Haushaltsgröße. Die Antragsfrist endet am 12. Februar 2027. Nach den Belästigungsvorwürfen gegen einen Religionslehrer in einer Salzburger Volksschule, die im Mai bekannt geworden sind, haben sich mittlerweile 15 Personen bei einer unabhängigen Ombudsstelle gemeldet. Der Lehrer soll Kinder unangemessen berührt haben. Die Staatsanwaltschaft ermittelt wegen sexueller Belästigung. Der Lehrer wurde suspendiert.
2: Sehr mild zeigt sich dieser Abend und es ist überall trocken. 21 Grad noch in Wien und Graz, 24 in Linz und 25 sogar noch in Innsbruck. Wenn es aber dunkel wird, sinken auch die Temperaturen rapide ab und in der Nacht immer sehr frisch. Morgen aber nochmal ungewöhnlich heiß für Ende September, bis zu 27 Grad. So heiß wieder im Südwesten, aber da kommen dann auch die ersten Wolken am Nachmittag ins Land und am Donnerstag regnet es dort. Es ist deutlich besser geworden, aber 3 Nachrichten gibt's noch. Wiener 23 Richtung Kagran, Stau zwischen dem Absbergtunnel und dem Knotenpratzer, auch auf der A4 statt einwärts ab Simmering. Tirol BR 179 in beiden Richtungen, Sperre der Umfahrung Reute. Nach einem Unfall, Pkw können durchs Ortsgebiet ausweichen, Lkw müssen warten. Großes deutsches Eck 8 Richtung München, 30 Minuten plus zwischen Aachenmühle und Rohrdorf im Baustellenbereich. Richtung Salzburg dauert es 15 Minuten länger zwischen dem Inntal-Dreieck und Rohrdorf. Das war's, ich wünsche eine gute und vor allem sichere Fahrt.
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Tina Turner macht's ganz klar. We don't need another hero. Wir haben nämlich, wir haben sie schon, die Freiheit. Die haben wir uns selbst erkämpft und das tun wir Tag für Tag, wenn wir endlich in unseren Feierabend reingehen. Und dann können wir uns am Abend ordentlich zurücklehnen und die größten Hits 80er genießen. Freedom von George Michael.

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Sascha Walter, ich habe einen Plan für euch für euer Wochenende. 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
1: Frauen sind bei Friedensverhandlungen nach wie vor deutlich unterrepräsentiert. Das zeigt eine aktuelle Studie der Vereinten Nationen. Fast 9 von 10 Verhandlungsprozessen haben 2024 ohne Frauen als Verhandlungsmitglieder stattgefunden. Die Zahl der registrierten Schusswaffen in Österreich ist im letzten Jahr deutlich gestiegen. Laut Innenministerium gibt es heuer um über 240.000 mehr registrierte Waffen als noch im Jahr 2025. Insgesamt sind jetzt über 1,5 Millionen Schusswaffen im zentralen Waffenregister erfasst. Die Wiener Hotelbranche macht gegen die geplante Erhöhung der Ortstaxe mobil. Die Abgabe soll bis 2027 auf 8% steigen. Schon heuer ist sie von 3,2 auf 5% geklettert. Die Wirtschaftskammer und die Hotelvereinigung warnen vor massiven wirtschaftlichen Auswirkungen. In Österreich-Städten steigt die bereits hohe Supermarktdichte weiter an. In kleinen Gemeinden fehlt aber oft ein Lebensmittelnahversorger. Laut einer aktuellen Studie hat im Jahr 2024 jede 5. Gemeinde kein eigenes Lebensmittelgeschäft. Insgesamt leben über 420.000 Menschen in Gemeinden ohne Lebensmittelgeschäft.
2: Trocken ist es, aber frisch wird's. Also die Stutzen schon ein bisschen höher ziehen da bei der Lederhose. 19 Grad in Eisenstadt, 18 in Klagenfurt und 18 in Salzburg. Morgen untertags aber super warm, bis zu 27 Grad und das für Ende September. Wowi! Von Linz bis Graz über Wien auch sehr stürmisch und im Laufe des Tages dann auch zwischen Bregenz und Salzburg einige Wolken. Nass wird dort aber erst am Donnerstag. Eine Meldung ist übergeblieben fürs große deutsche Eck A8 Richtung München. 3 bis 4 Kilometer Stau zwischen Aachenmühle und Rohrdorf im Baustellenbereich. Ansonsten läuft es aber gut heute Abend. Ich wünsche

Einen wunderschönen, hoffentlich romantischen Abend wünsche ich euch hier auf Radio Super 80s. Es ist kurz nach 20 Uhr und man könnte sich jetzt auf den Rücken legen und darauf warten, dass eine Sternschnupper über euren Kopf einherzieht. Oder ihr dreht einfach einen der größten Hits der 80er auf. Boy Meets Girl, Waiting for a Star to Fall, und ich bin einstweilen im Feierabend. Aber wir hören uns morgen ab 13 Uhr wieder. Ciao.

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